Christus, Herrn Jesu, an einem anderen Ort. Die Leute sagen, ihr würdet wiederkommen und das heilige Kreuz erobern. Fürchtet ihr euch denn nicht?